0: ich an dir.
1: Esseri luminosi gioiscono di te, poiché tu sei la luce in me, la luce.
0: Lichte Wesen bilden die Geschwisterschaft.
1: Esseri luminosi formano fratellanza.
0: Lichte Wesen.
1: Esseri luminosi
0: die heilige Kraft.
1: Ti portano la sacra forza.
0: Lichte Wesen sprechen dir Mut und Kraft zu.
1: Esseri luminosi ti incoraggiano e ti danno forza.